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1: Wer gerne Science-Fiction-Filme schaut, kennt das Szenario sicher. Eine Gruppe von AstronautInnen fliegt in einem Raumschiff einem fremden Planeten entgegen, der weit weg von uns auf der Erde ist, aber vielleicht ein neuer Ort für die Menschheit wäre. Aber dann passiert etwas Unerwartetes und bald schon kämpfen sie ums Überleben. Das tönt wie Storytelling in Space 101, hat aber schon für viele unterhaltsame, wenn auch ein bisschen generische Filmerlebnisse gesorgt. In Directive 8020 haben wir neue Videogame vom englischen Entwickler Innenstudio Supermassive Games, aber könnt ihr selber Einfluss nehmen auf die Geschichte, in einem quasi interaktiven Horrorfilm, wo eure Entscheidungen die Handlung beeinflussen. So wie in einem Choose Your Own Adventure Book.
2: Status report. Looks like it penetrated through there. We need to inspect the hull damage first.
3: Doesn't look too bad.
2: Doesn't look too good either. What is that?
1: Directive 8020 ist das neueste Videogame von der Dark Anthologies-Reihe für Supermassive Games für PC, PS5 und Xbox Series. Schon seit 2015 kreieren sie narrative Games mit einem filmischen Mystery- oder Horror-Einschlag, wo Entscheidungen, die SpielerInnen treffen, die einzelnen Figuren entweder retten oder ins Verderben laufen lassen. Until Dawn ist in diesem Metier ein wichtiges Game für das Genre, das im entferntesten an Point-and-Click-Games aus den 80er und 90er Jahren angelehnt war. Dem dann aber einen neuen Anstrich verliehen haben. So steuert ihr eure verschiedenen Figuren durch Levels, schaut, was ihr für Infoschnipsel umlegen findet und lenkt das Temperament von diesen Figuren und entscheidet euch an sogenannten Turning Points für gewisse Sachen, ohne die genauen Konsequenzen zu kennen.
4: Are you okay?
5: What was that?
1: Die Konsequenzen sind für die einzelnen Figuren je nachdem gravierend. Er entscheidet meistens ohne, dass es genau wisst, über Leben und Tod von diesen Figuren. Zum Beispiel, ob der Computer lieber das Landesystem abschalten soll oder das Sprinklersystem. Ob ein Crewmitglied eher anzweifeln sollen oder Support haben. Was für gewisse makaber tönt, löst bei anderen Nervenkitzel aus. Kann vor allem im Multiplayer-Modus auch als amüsantes Gesellschaftsspiel funktionieren. Das Game selber ist in 8 Episoden aufgeteilt, wo erst nach und nach die ganze Geschichte von dieser Sci-Fi-Geschichte ganz ausgeholt wird. Was am Anfang noch recht langsam anfängt, mit dem Flicken von einem Leck am Raumschiff, wird bald abgedüstelt mit rot blinkenden Warnlichtern, Sirenen, Stealth und Wegrennsequenzen, bis hin zu ethischen Fragestellungen. Der Backdrop vom Game Directive 8020 dabei, könnte man sagen, gar nicht mal so weit hergeholt. Während am unteren Planet Erde am Sterben ist, sucht eine Raumschiffflotte einen fremden Planet auf, um den zu kolonisieren. Man ist konfrontiert mit viel Halbwissen und nach macht sich Paranoia breit. Ist es dumm, menschlich vorsichtig vorzugehen, empathisch oder befehlerisch, sodass die ganze Unternehmung zusammengehalten wird? Nach Games mit Settings wie einem Geisterschiff, einer Geisterstadt, einem sumerischen Tempel und einem mörderischen Inselhotel schickt euch Supermassive Games jetzt in unerforschte Weltraum. Directive 8020 ist rausgekommen letzte Woche für PC, Xbox und PS5. Ein Review-Code haben wir gekriegt von Bandai Namco. Für Radio X durchgespielt hat der Mirka Kempf.
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1: 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Mai, und so kannst du deinen Tag verbringen.
2: Der Workshop Let's Science, Forschen mit dem Zeichenstift, kannst du ab der 9 bis um 5 im Cartoon-Museum besuchen.
1: Ab der 10 kannst du in Augusta Reichardt Ausstellung «Das perfekte Dinner, Römer, Macht und Müll» Teil 2 besuchen.
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1: In der Aula von der HGK Basel kannst du im Rahmen von der Veranstaltungsreihe Art Talks den Alice Bucknell zulösen. Das ab 5 Uhr.
2: Am Workshop After Work Drawing im Kunstmuseum kannst du ab 5 Uhr teilnehmen.
1: Ab 5:30 heisst es im Freizeithaus Allschwil wieder Girls Night.
2: Im Ausstellungsraum Klingendal kannst du momentan die Ausstellung Portheads and Riverbeds anschauen.
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0: Reception kannst du im Theater Roxy ab der 8. Uhr schauen.
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0: Ab der 8:30 spielt im Neukino Basel der Film Hearts of a Dog von Laurie Anderson.
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0: Im Kultkino Kamera spielt der Film Early Winter ab der 8:30.
1: Auch ab der 8:30 spielt im Schall und Rauch im Rahmen vom Jazz-Kollektiv Basel das Gerard Jumila Quintett.
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1: Wer gerne Science-Fiction-Film schaut, kennt das Szenario sicher. Eine Gruppe von AstronautInnen fliegt in einem Raumschiff einem fremden Planeten entgegen, der weit weg von uns auf der Erde ist, aber vielleicht ein neuer Ort für die Menschheit wäre. Aber dann passiert etwas Unerwartetes und bald schon kämpfen sie ums Überleben. Das tönt wie Storytelling in Space 101, hat aber schon für viele unterhaltsame, wenn auch ein bisschen generische Filmerlebnisse gesorgt. In Directive 8020 haben wir ein neues Videogame vom englischen Entwickler-Innenstudio Supermassive Games, aber könnt ihr selber Einfluss nehmen auf diese Geschichte, in einem quasi interaktiven Horrorfilm, wo eure Entscheidungen die Handlung beeinflussen. So wie in einem Choose Your Own Adventure Book.
2: Status report. Looks like it penetrated through there. We need to inspect the hull damage first.
3: Doesn't look too bad.
2: Doesn't look too good either. What is that?
1: Directive 8020 ist das neueste Videogame von der Dark Anthologies-Reihe für Supermassive Games für PC, PS5 und Xbox Series. Schon seit 2015 kreieren sie narrative Games mit einem filmischen Mystery- oder Horror-Einschlag, wo Entscheidungen, die Spieler ihnen treffen, die einzelnen Figuren entweder retten oder ins Verderben laufen lassen. Until Dawn ist in diesem Metier ein wichtiges Game für das Genre, das im entferntesten an Point-and-Click-Games aus den 80er und 90er Jahren angelehnt war. Dem dann aber einen neuen Anstrich verliehen haben. So steuert ihr eure verschiedenen Figuren durch Levels, schaut, was ihr für Infoschnipsel umlegen findet und lenkt das Temperament von diesen Figuren und entscheidet euch an sogenannten Turning Points für gewisse Sachen, ohne die genauen Konsequenzen zu kennen.
4: Are you okay?
5: What was that?
1: Die Konsequenzen sind für die einzelnen Figuren je nachdem gravierend. Er entscheidet meistens ohne, dass es genau wisst, über Leben und Tod von diesen Figuren. Zum Beispiel, ob der Computer lieber das Landesystem abschalten soll oder das Sprinklersystem. Ob ein Crewmitglied eher anzweifeln soll oder Support haben. Was für gewisse makaber tönt, löst bei anderen Nervenkitzel aus. Kann vor allem im Multiplayer-Modus auch als amüsantes Gesellschaftsspiel funktionieren. Das Game selber ist in 8 Episoden aufgeteilt, wo erst nach und nach die ganze Geschichte von dieser Sci-Fi-Geschichte ganz ausgeholt wird. Was am Anfang noch recht langsam anfängt, mit dem Flicken von einem Weg am Raumschiff, wird bald abgedüstelt mit rot blinkenden Warnlichtern, Sirenen, Stealth und Wegrennsequenzen, bis hin zu ethischen Fragestellungen. Backdrop vom Game Directive 8020 dabei, könnte man sagen, gar nicht mal so weit hergeholt. Während am unserem Planet Erde am Sterben ist, sucht eine Raumschiffflotte einen fremden Planet auf, um den zu kolonisieren. Man ist konfrontiert mit viel Halbwissen und nach macht sich Paranoia breit. Ist es dumm, menschlich vorsichtig vorzugehen, empathisch oder befehlerisch, sodass die ganze Unternehmung zusammengehalten wird? Nach Games mit Settings wie einem Geisterschiff, einer Geisterstadt, einem sumerischen Tempel und einem mörderischen Inselhotel schickt euch Supermassive Games jetzt in unerforschten Weltraum. Directive 8020 ist rausgekommen letzte Woche für PC, Xbox und PS5. Ein Review-Code haben wir gekriegt von Bandai Namco. Für Radio X durchgespielt hat der Mirka Kempf.
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1: 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Mai, und so kannst du deinen Tag verbringen.
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1: Ab der 10 kannst du in Augusta Reichardt Ausstellung «Das perfekte Dinner, Römer, Macht und Müll» Teil 2 besuchen.
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1: 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Das ab 5 Uhr.
2: Am Workshop After Work Drawing im Kunstmuseum kannst du ab der 5 Uhr teilnehmen.
1: Ab der 17:30 heisst es im Freizeithaus Allschwil wieder Girls Night.
2: Im Ausstellungsraum Klingendal kannst du momentan die Ausstellung Portheads and Riverbeds anschauen.
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1: Digitale Intimität, oder mit elektronischen Technologien ein Gefühl von emotionaler Nähe auslösen zu können. Das ist mitunter auch eine Spezialität von Tirami Sadness, einem pop-experimentellen Projekt von der Jamilia Kalt. In ihrem Debüt-Solo-Album «I Will Be Forever Mine» bebildert die Basler Musikerin einen ganzen Strudel von Gefühlen in retroformativer Soundästhetik. Ideal zum Wegträumen in kosmischen Aquarien.

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2: Wer gerne Science-Fiction-Filme schaut, kennt das Szenario sicher. Eine Gruppe von AstronautInnen fliegt in einem Raumschiff einem fremden Planeten entgegen, der weit weg von uns auf der Erde ist, aber vielleicht ein neuer Ort für die Menschheit wäre. Aber dann passiert etwas Unerwartetes und bald schon kämpfen sie ums Überleben. Das klingt wie Storytelling in Space 101, hat aber schon für viele unterhaltsame, wenn auch ein bisschen generische Filmerlebnisse gesorgt. In Directive 8020, einem neuen Videogame vom englischen Entwickler Innenstudio Supermassive Games, aber könnt ihr selber Einfluss nehmen auf die Geschichte, in einem quasi interaktiven Horrorfilm, wo eure Entscheidungen die Handlung beeinflussen, so wie in einem Choose Your Own Adventure Book.
3: Status report. Looks like it penetrated through there. We need to inspect the hull damage first.
4: Doesn't look too bad.
3: Doesn't look too good either. What is that?
2: Directive 8020 ist das neueste Videogame von der Dark Anthologies-Reihe für Supermassive Games für PC, PS5 und Xbox Series. Schon seit 2015 kreieren sie narrative Games mit einem filmischen Mystery- oder Horror-Einschlag, wo Entscheidungen, die Spieler ihnen treffen, die einzelnen Figuren entweder retten oder ins Verderben laufen lassen. Until Dawn ist in diesem Metier ein wichtiges Game für das Genre, das im entferntesten an Point-and-Click-Games aus den 80er und 90er Jahren angelehnt war. Dem dann aber einen neuen Anstrich verliehen haben. So steuert ihr eure verschiedenen Figuren durch Levels, schaut, was ihr für Infoschnipsel umlegen findet und lenkt das Temperament von diesen Figuren und entscheidet euch an sogenannten Turning Points für gewisse Sachen, ohne die genauen Konsequenzen zu kennen.
5: Are you okay?
6: What was that?
2: Die Konsequenzen sind für die einzelnen Figuren je nachdem gravierend. Er entscheidet meistens ohne, dass es genau wisset, über Leben und Tod von diesen Figuren. Zum Beispiel, ob der Computer lieber das Landesystem abschalten soll oder das Sprinklersystem. Ob er ein Crewmitglied eher anzweifeln soll oder supporten. Was für gewisse makaber tönt, löst bei anderen Nervenkitzel aus. Kann vor allem im Multiplayer-Modus auch als amüsantes Gesellschaftsspiel funktionieren. Das Game selber ist in 8 Episoden aufgeteilt, wo erst nach und nach die ganze Geschichte von dieser Sci-Fi-Geschichte ganz ausgerollt wird. Was am Anfang noch recht langsam anfängt, mit dem Flicken von einem Leck am Raumschiff, wird bald abdüschelt mit rot blinkenden Warnlichtern, Sirenen, Stealth- und Wegrennsequenzen, bis hin zu ethischen Fragestellungen. Der Backdrop vom Game Directive 8020 ist dabei, könnte man sagen, gar nicht mal so weit hergeholt. Während am unserer Planet Erde am Sterben ist, sucht eine Raumschiffflotte einen fremden Planet auf, um den zu kolonisieren. Man ist konfrontiert mit viel Halbwissen und nach macht sich Paranoia breit. Ist es darum menschlich, vorsichtig vorzugehen, empathisch oder befehlerisch, sodass die ganze Unternehmung zusammengehalten wird? Nach Games mit Settings wie einem Geisterschiff, einer Geisterstadt, einem sumerischen Tempel und einem mörderischen Inselhotel schickt euch Supermassive Games jetzt in unerforschten Weltraum. Directive 8020 ist rausgekommen letzte Woche für PC, Xbox und PS5. Ein Review-Code haben wir gekriegt von Bandai Namco. Für Radio X durchgespielt hat es der Mirka Kempf.
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Ihr hört frisch die Sendung, wo wir euch neue Musik im Tagesprogramm von Radio X noch genauer vorstellen. Angefangen mit News aus South London mit Post-Punk-Counterschlag. Und zwar von der fünfköpfigen Band mit dem Ei-Buchstaben-Bandnamen Y. Jetzt haben wir Schluss aus den Members von Bands wie Fat White Family, Meat Raffle und Pre-Goblin. Haben sie sich zusammengefunden rund um die bekannte Londoner Venue Windmill Brixton. Nach Gigs dort jeden Monat hat sich eine Band von mir die musikalische Akzent setzt und sehr zwischen den verschiedenen Einflüssen hin und her ausschlägt. Ausgebracht haben sie jetzt aktuell ihre zweite EP Enter und ihr hört den Opening Track Duplicate, davon Y.

Du begleitest das gesehen von Y ab der neuen EP Enter. Und der zweite Track, den ihr hört, kommt vom französischen Duo Cocania. Zwei Musikerinnen Caroline Dufault und Lil Freys sind insofern progressiv, dass sie traditionelle Musik ein neues Gewand geben. In ihrem dritten Album Flamme Folklore, released via dem Genfer Label Bongo Joe Records, nehmen sie Inspiration von der französischen Folkmusik, die im Zweiten Weltkrieg entstanden ist. Und dazu mal vieles in Richtung Konservativismus und Nationalismus gegangen ist, nehmen sie, wie viele andere moderne Folkmusikerinnen in Frankreich, die Form von Musik und mischen sie mit persönlichen Themen. Es geht somit um Identität oder politische Kritik. Im Song Clam fragen sie, wie kann es sein, dass ein Mutterspruch ohne Exil plötzlich einfach verschwinden kann, ohne dass man Ozean oder Kontinent überwindet? Hört selber, du bist Clam von der Band Cocania.

Das war Clam von der Band Cocania vom neuen Album Flamme Folklore, ausgekommen bei Angra Joe Records. Und übrigens produziert vom Raoul Refray, der schon für Rosalia und Lee Ronaldo Musik produziert hat. Wir gehen weiter, ebenfalls in einem Duo, und zwar Smears. Das norwegische Pop-Duo ab der Kopenhagener Musikschule Rhythmic Music Conservatory hat nach ihrem renommierten letztjährigen Album The Exit Your Life jetzt wieder einen neuen Release am Start. In der Easy EP lassen sie dabei aber understated fröhliches Gefühl aufleben. Was sich auf einige Basslines und sein erstes Club-Theater wie letztes Jahr gefreut hat, wirklich enttäuscht sein. Vieles an dieser EP wirkt sehr low-key, luftig und vielleicht auch intimer. Skizzenhaft. Viele von den Songs sind nämlich im Nachklang vom letzten Album entstanden. Das Ganze hat eine sehr spontane Energie, passend zu der titelgebenden Szenerie vom folgenden Track Spring Summer, der von Smears.

Das ist Spring Summer von Smeris gesehen. Ab der Easy EP, der vom Duo Smeris mit der Katharina Stoltenberg und Henriette Motzfeld. Der vorletzte Track, ebenfalls von einem Duo, The Garden, vom Brüdergespann Wyatt und Fletcher Shears, die möglicherweise mal zu lang in die Sonne geschaut haben. Für das kommende 8. Album haben sie Konzeptlosigkeit zur Tugend gemacht und bringen am sogenannten Bootleg-Album Songs zusammen, die sich über die Jahre angestellt haben. Songs, die sie einfach gern hatten, ohne ein Albummotiv im Kopf zu haben, sagen sie. So wie die neueste Single, 5 Mile Ponytail, und ich vor allem von der Refrain sehr lieb, wo wie eine Lo-Fi-Indie-Wave-Wave-Frage daherkommt. Es ist Directionless mit einem dreamy Vibe. Es ist The Garden, damit 5 Mile Ponytail. 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

Das ist «Five Mile Ponytail» von The Garden gesehen für ihrem kommenden Album «Bootleg». Und zum Schluss, nach 5 Jahren, wieder neue Musik vom elektronischen Pop-Team aus Australien, «The Avalanches». Und zwar mit einem neuen Song, der heisst «Together», der einen interessanten Feature-Dreiklang zusammenbringt. Nämlich haben sie zusammengeschafft mit dem LA-DJ und Producer Nicky Nair, mit der kanadischen Dance-Pop-Experimentalistin Jessie Lanza und dem jungen TikTok-Indie-Head Prentice. Es ist ein ziemlich hüpfender Track, der ein bisschen mit der Idee spielt und selber zu reflektieren in der Digitalität. Das sind die Avalanches.

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1: Digitale Intimität, oder mit elektronischen Technologien ein Gefühl von emotionaler Nähe auslösen zu können. Das ist mitunter auch eine Spezialität von Tirami Sadness, einem pop-experimentellen Projekt von der Jamilia Cult. In ihrem Debüt-Solo-Album «I Will Be Forever Mine» bebildert die Basler Musikerin einen ganzen Strudel von Gefühlen in retroformativer Soundästhetik. Ideal zum Wegträumen in kosmischen Aquarien.

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1: Wer gerne Science-Fiction-Filme schaut, kennt das Szenario sicher. Eine Gruppe von AstronautInnen fliegt in einem Raumschiff einem fremden Planeten entgegen, der weit weg von uns auf der Erde ist, aber vielleicht ein neuer Ort für die Menschheit wäre. Aber dann passiert etwas Unerwartetes und bald schon kämpfen sie ums Überleben. Das tönt wie Storytelling in Space 101, hat aber schon für viele unterhaltsame, wenn auch jetzt generische Filmerlebnisse gesorgt. In Directive 8020 haben wir ein neues Videogame vom englischen Entwickler Innenstudio Supermassive Games, aber könnt ihr selber Einfluss nehmen auf die Geschichte, in einem quasi interaktiven Horrorfilm, wo eure Entscheidungen die Handlung beeinflussen, so wie in einem Choose Your Own Adventure Book.
2: Status report. Looks like it penetrated through there. We need to inspect the hull damage first.
3: Doesn't look too bad.
2: Doesn't look too good either. What is that?
1: Directive 8020 ist das neueste Videogame von der Dark Anthologies-Reihe für Supermassive Games für PC, PS5 und Xbox Series. Schon seit 2015 kreieren sie narrative Games mit einem filmischen Mystery- oder Horror-Einschlag, wo Entscheidungen, die Spieler ihnen treffen, die einzelnen Figuren entweder retten oder ins Verderben laufen lassen. Until Dawn ist in diesem Metier ein wichtiges Game für das Genre, das im entferntesten an Point-and-Click-Games aus den 80er und 90er Jahren angelehnt war. Dem dann aber einen neuen Anstrich verliehen haben. So steuert ihr eure verschiedenen Figuren durch Levels, schaut, was ihr für Infoschnipsel umlegen findet und lenkt das Temperament von diesen Figuren und entscheidet euch an sogenannten Turning Points für gewisse Sachen, ohne die genauen Konsequenzen zu kennen.
4: Are you okay?
5: What was that?
1: Die Konsequenzen sind für die einzelnen Figuren je nachdem gravierend. Er entscheidet meistens ohne, dass es genau wisst, über Leben und Tod von diesen Figuren. Zum Beispiel, ob der Computer lieber das Landesystem abschalten soll oder das Sprinklersystem. Ob er ein Crewmitglied eher anzweifeln soll oder supporten. Was für gewisse makaber tönt, löst bei anderen Nervenkitzel aus. Kann vor allem im Multiplayer-Modus auch als amüsantes Gesellschaftsspiel funktionieren. Das Game selber ist in 8 Episoden aufgeteilt, wo erst nach und nach die ganze Geschichte von dieser Sci-Fi-Geschichte ganz ausgerollt wird. Was am Anfang noch recht langsam anfängt, mit dem Flicken von einem Leck am Raumschiff, wird bald abdüstelt mit rot blinkenden Warnlichtern, Sirenen, Stealth- und Wegrennsequenzen, bis hin zu ethischen Fragestellungen. Backdrop vom Game Directive 8020 ist dabei, könnte man sagen, gar nicht mal so weit hergeholt. Während auch unser Planet Erde am Sterben ist, sucht eine Raumschiffflotte einen fremden Planet auf, um den zu kolonisieren. Man ist konfrontiert mit viel Halbwissen und nach macht sich Paranoia breit. Ist es dumm, menschlich ob vorsichtig vorzugehen, empathisch oder befehlerisch, sodass die ganze Unternehmung zusammengehalten wird? Nach Games mit Settings wie einem Geisterschiff, einer Geisterstadt, einem sumerischen Tempel und einem mörderischen Inselhotel schickt euch Supermassive Games jetzt in unerforschten Weltraum. Directive 8020 ist rausgekommen letzte Woche für PC, Xbox und PS5. Ein Review-Code haben wir gekriegt von Bandai Namco. Für Radio X durchgespielt hat es der Mirka Kempf.
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1: Heute ist Donnerstag, der 21. Mai, und so kannst du deinen Abend ausklingen lassen.
2: Ab der 6 Uhr findest du im Museum Tengele die Leitführung durch die Ausstellung «Sammlung Jean Tengele».
1: Im Kunsthaus Basel-Land ist ab der 6:30 die Eröffnung von der Ausstellung «Memoir Voyages».
2: Auf der Kunstschießbahn Margrethe spielt am 7:30 das Stück «Eiszeit». Präsentiert wird es vom Theater Basel.
1: Das Tanzstück «Perception» kannst du im Theater Roxy ab der 8 Uhr schauen.
2: Im Tanzhaus spielt ab der 8 das Stück «Phoenix Effekt» von Hazard und Bolero.
1: Ab der 8:30 spielt im Neuen Kino Basel der Film «Hearts of a Dog» von Laurie Anderson.
2: Im Birdside Jazz Club spielt ab der 8:30 das Basel Jazz Orchestra.
1: Im Kultkino Kamera spielt der Film «Early Winter» ab der 8:30.
2: Auch ab der 8:30 spielt im «Schall und Rauch» im Rahmen vom Jazz-Kollektiv Basel das Gerard Jumila Quintett.
1: Und im Stadtkino kannst du am 8:45 den Film «Trouble in Paradise» anschauen. Der Film wird im Rahmen der Reihe «Basically Blonde» präsentiert.
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Du hörst Mainstream auf Radio X. Die besten Neuheiten jetzt eine Stunde lang am Stück. Heute im Studio Fabian S. Und es geht gerade los mit Jangle Pop aus Toronto. Die Woche hat die tolle Band Kiwi Junior ihr viertes Album angekündigt. Im August kommt es raus. Eine Single gibt es jetzt schon. Das sind Kiwi Junior mit Blowing Up.

Kiwi Junior sind das gewesen mit ihrer neuen Single. Ja, und im Verlauf von dieser Stunde gibt es noch allerlei weitere Hits zu entdecken. Heute in der Sendung unter anderem Neues von Kevin Morby, von der Aldous Harding und von vielen, vielen anderen. Jetzt aber zuerst zu den Lemon Twigs. Das ist ein Duo aus New York. Zwei Brüder, die sich ganz einem Power-Pop verschrieben haben. Böse Zungen würden sagen, das tönt doch einfach nach dem x-hundertsten Beatles- und Beach Boys-Abklatsch. Kann man so sehen, aber dann verpasst man, dass die Lemon Twigs den Sound liebevoll weiterführen und selber ein verdammt gutes Händchen für Melodien haben. Und das trifft auch aufs neue Album von ihnen zu. Look for Your Mind heisst das und ist Anfang Monat rausgekommen. Das ist die Art Musik, die perfekt zum Sommer passt, der vor der Tür steht. Und wir hören rein ins neue Album. Das sind die Lemon Twigs mit Nothing But You.

sind Pop Crimes, eine Indie-Rock-Band aus Paris. Die haben kürzlich ihr zweites Album rausgebracht und mit dem sind sie auf Tour. Und zwar vor allem im französischsprachigen Raum. Und das heisst natürlich primär Frankreich. Aber sie kommen auch in die Schweiz. Also barely. Anfang Juni spielen die Pop Crimes ein Konzert in Genf. Und das Lied, das wir gerade gehört haben, das findet sich auf dem neuen Album Sunrise, heisst Singles. Klingt so ein bisschen wie eine 50-50-Mischung aus The Jesus and Mary Jane und Teenage Fanclub. Gefällt mir recht gut. Pop Crimes sind das gewesen mit Sunrise. Und weiter geht es hier beim Mainstream jetzt mit der Aldous Harding. Das ist eine neuseeländische Sängerin und Songwriterin. Beim Mainstream sind wir schon lange Fan von ihr. Ihre letzten beiden Alben haben wir ausführlich besprochen. Designer, der 2019 rausgekommen ist. Und als letzte von einer Warm Chris aus dem Jahr 2022. Und jetzt gibt es ein neues. Anfang Mai ist das Album Train on the Island rausgekommen. Die KritikerInnen bei Pitchfork reden schon von ihrem besten Album überhaupt. Ja, mein Verdikt steht noch nicht so ganz abschließend. Es ist minimalistischer, es ist subtiler, vielleicht auch ein bisschen weniger spannend, so beim ersten paar Mal hören. Aber es hat doch das auch das Potenzial, sich zu einem richtigen Grower zu entwickeln, weil unbestrittenermassen hat es auch auf diesem Album wieder enorm starke Lieder drauf. Eins, das wollen wir uns anhören, es heisst One Stop, da ist Aldous Harding.

Kevin Morbixi. Der hat letzte Woche sein 8. Album rausgebracht. Little Wide Open heisst es und ist im Minimum mein Album von der Woche. Läuft in Durchschleife. Der Sound, der war ja eh schon gut, aber was irgendwie besonders gut ist und es nochmal weiter auflüpft, ist für mich auf diesem Album die Produktion. Und die kommt von Aaron Dessner. Der ist Produzent und vor allem aber auch Gitarrist von der Band The National. Und ich finde, auf genau dem Song, den wir jetzt gerade gehört haben, hört man den The National-mässigen Einfluss sehr, sehr gut raus. All Sinners, mein Highlight auf dem neuen Kevin Morby-Album, das hat gut und gern auch ein National-Song können sein. Vor allem, wenn er sich da in der zweiten Hälfte so auf und weiter auf schaukelt. Grosse Hörempfehlung der Kevin Morby und sein neues Album Little Wide Open. Du hörst Mainstream. Und die besten Indie-Neuheiten gibt es noch von jetzt bis am 10 Uhr und am Freitag am Mittag in der Wiederholung. Und wir machen weiter mit ein bisschen elektronischer Musik. Und zwar mit solcher von Samuel Herring und seiner Band Future Islands. Die bringen morgen ein neues Album raus, wobei neu da so ein bisschen ein relativer Begriff ist, weil zum 20-jährigen Bestehen von der Band bringen sie eine Art Anti-Greatest-Hits-Album raus. Das heisst, lauter Songs, die in den letzten 20 Jahren Bandgeschichte entstanden sind und vielleicht mal irgendwann als B-Side oder als limitierte Auflage oder so erschienen sind, aber halt nie richtig, richtig. Ein paar von diesen Songs, die gibt es schon vorab zu entdecken oder für Hardcore-Fans vielleicht auch wieder zu entdecken. Für mich sind sie auf jeden Fall alle neu gewesen. Und einer davon, der ist im Zug vom wahrscheinlich bekanntesten Future Islands-Lied überhaupt entstanden, wo die Band 2014 ihren grossen Durchbruch gehabt hat und mit Seasons Waiting For You auch ihren grössten Hit rausgebracht haben. Dort ist nämlich auf der Single-Version von Seasons ist halt noch eine B-Seite gewesen und die heisst One Day und jetzt kommt die auf dem Anti-Greatest Hits-Album raus. Passt irgendwie sehr, sehr gut, so die B-Seite vom bekanntesten Song überhaupt. Wir hören rein, morgen kommt das Album, heute schon der hier, Future Islands mit One Day.

Das ist das schottische Duo Arab Strap gewesen. Die sind zurück mit einem neuen Song und sie sind so unangepasst wie eh und je. Sie singen unter anderem über Ausschlag zwischen dabei und ihr und unsere Scheinheiligkeit, wenn wir auf Spotify Musik streamen und dabei immer mehr als fragwürdiger Konzern zu Profit verhelfen. Einiges darauf wird es mit einem Augenzwinkern, aber übergeordnet geht es um die allgemeine Misere mit steigenden Lebenskosten, psychischen Gesundheitsproblemen und der schwindenden Menschlichkeit überall und überhaupt. Die Arab Strap sind das mit You, You, You. Im Herbst kommt ein neues Album. Und wir bleiben gerade bei den hohen Lebenskosten, bei den Cost of Living Adjustments. So heisst nämlich das nächste Album, das wir reinhören wollen. Es kommt von der Band Cola, C-O-L-A. Und ja, das ist auch das Anagramm vom Albumnamen. Cost of Living Adjustment. Um das geht es teilweise explizit, teilweise im übertragenen Sinn auch inhaltlich auf dem Album. Es geht um Menschen in einer kaputten, teuren, überfordernden Welt, die versuchen, emotional und praktisch irgendwie zu funktionieren und klarzukommen. Eine düstere Sache und da passt auch der düstere Post-Punk-Sound sehr gut. Wir hören rein Cola ab ihrem neuen Album. Das Lied, das heisst Forced Position.

Ja, nach den schweren Sachen von Arab Strap und Cola sind wir zurück bei Musik, die ein bisschen mehr uplifting ist. Das letzte Lied ist von der Band Touch Girl Apple Blossom gekommen. Die kommen aus Texas und haben letzte Woche ihr Debütalbum veröffentlicht. Tolle Jungle Pop, wir haben sie gehört, mit dem Lied Hard Go. Und da geht es beim Mainstream jetzt weiter mit dem Duo Widow Speak. Auch von denen kommt ein neues Album, und zwar Anfang Juni schon. Und ich glaube, das wird richtig, richtig gut, weil bis jetzt sind drei Songs draussen, also als Singles, und alle drei sind mega gut. Die ersten zwei, die haben wir schon gespielt beim Mainstream. Da kommt Nummer 3. Widow Speak sind das mit dem Lied Softcover.

aktiv geblieben danach. Er ist sehr, sehr fleissiger Produzent, unter anderem auch von sehr, sehr grossen Namen aus der Popmusik. Und der Rostam ist Solomusiker. Kürzlich ist sein drittes Soloalbum rausgekommen und ab dem haben wir ihn gerade gehört. Back of a Truck vom Rostam ist das gewesen. Und da geht es jetzt weiter mit dem norwegischen Duo Smerz. Die gehören somit zu den grössten Senkrechtstarterinnen von der letzten Zeit. Zwei Alben haben sie bis jetzt veröffentlicht und vor allem das zweite, das vor ziemlich genau einem Jahr rausgekommen ist, hat ihnen sehr, sehr viel Popularität verschafft. Und der Closing Track darauf, also das letzte Lied auf dem Album, das hat Easy geheissen. Und jetzt kommt so etwas wie der spirituelle Nachfolger zu diesem Song, nämlich ein EP mit dem gleichen Namen. Die Easy EP, darauf sind sechs Songs, wobei teilweise auch eher so kürzere Klangteppich. Wir hören rein, und zwar in einen von den richtigen Songs, also von den längeren, wenn man so will. Das sind Smerz mit It's Here.

sind Broken Social Scene gewesen. So etwas wie eine Supergroup aus der kanadischen Indie-Szene mit sehr vielen Musikern und Musikerinnen, die man aus anderen oder auch aus Solo-Projekten kennt. Und Broken Social Scene, also als Band, als Kollektiv, haben nach 9 Jahren Pause kürzlich ein neues Album veröffentlicht und das ist unerwartet gut rausgekommen. Wir haben Track ab dem Album gehört, Mission Accomplished von der Broken Social Scene. Und das ist es auch schon fast wieder gewesen von der Sendung Mainstream für diese Woche. Heute im Studio Fabian S. Und alles rund um unsere Sendung findest du wie immer auf unserer Webseite www.mainstream.show. Da gibt es den besten Konzertkalender von der Schweiz, einen endlosen Release-Radar und natürlich alle Playlists, auch die von der heutigen Sendung Mainstream, immer am Donnerstag oben von 9 bis 10 und am Freitag am Mittag um 1 in der Wiederholung. Und für heute noch ein letzter Track. Und der kommt von Kurt Weil. In einer Woche bringt er sein neues Album raus und kurz vor dem Release gibt es nochmal eine Single. Übrigens der erste Song, also der Opener, der dann auf dem Album wird drauf sein. Hören wir rein, da ist der Kurt Weil mit Zoom 97. Bis nächste Woche.

Yes, schönen guten Abend zusammen und herzlich willkommen zum Jamrock, der Reggae und Dance als Sendung, jeden Donnerstagabend von 10 bis 11 Uhr hier auf Radio X. Mein Name ist Ambassador und ich weiss nicht, wie es euch geht, aber ich bin schon fleissig mein Festivalsommer am Planen und ich habe gedacht, vielleicht könntet ihr noch ein paar Tipps brauchen und darum stelle ich euch verschiedene Reggae-Festivals in der Schweiz und im Norden Ausland vor. Das Ganze mache ich im Schnelldurchlauf, das heisst, ich habe jeweils drei Headliner rausgepickt und spiele von denen jeweils einen Song. Und natürlich erzähle ich euch noch ein paar Hintergrundinfos dazu. Anfangen tun wir gerade mit dem Plein-les-Watt Festival. Das findet am 9. bis am 11. Juli statt im Parc Navazza in Lancy-Genève. Das ist die 18. Edition schon mittlerweile. Und nebst einem coolen Live-Programm gibt es auch einen Fire-Move-Corner mit vielen DJs, unter anderem der Max Robotop spielt dort, Big Up an dieser Stelle. Es gibt auch Strassenkunst und ein Animationsprogramm. Drei-Tages-Pass kosten aktuell 75 Franken. Und am Donnerstag, am 9. Juli, spielt der grosse Barrington Levi. Und von ihm habe ich natürlich gerade mal einen Song dabei. Als erstes hören wir von ihm den Tune «On the Telephone».

Yes, das war der Barrington Levy und am gleichen Tag spielt auch noch der Richie Spice und von ihm habe ich den legendären Tune «Youth Stem Cold» mitgebracht.

Youth Stem Cold, habe ich auch gehört, von Richie Spice, einer von den vielen Headliner am diesjährigen Plenlewatt Festival. Und von diesem Festival spiele ich euch jetzt noch ein Artist. Das ist der legendäre Burning Spear, eine grosse Roots-Legende. Die spielt am Freitag, am 10.7. im Park Navazza. Und von ihm hören wir den Tune Marcus Giave.

Yes, wir kommen schon zum nächsten Festival, und zwar ist das Slag Splash Festival, das älteste Reggae Open Air in der Schweiz. Das geht schon seit 1998 und findet dieses Jahr am 10. und 11. Juli statt, wie immer in Twann am Bielersee. Ein Zweitagespass kostet 98 Franken, und am Freitag, am 10. Juli, spielt dort der Chuck Fender aus Jamaika, und von ihm habe ich euch den Big Tune Warning mitgebracht.

Und nebst dem Jock Fender erwartet euch noch mehrere grosse Namen aus Jamaika. Unter anderem der King Yellowman tritt auch am Lake Splash Festival auf am Samstag, am 11. Juli. Und von ihm habe ich euch den Tune Missa Chin mitgebracht.

Und jetzt kommen wir mal zum letzten Artist, der am Lake Splash wird auftreten, am Samstag, am 11. Juli. Es ist der Mal Élevé, ehemaliger Sänger von der Band Airy Revolté, und der hat einen neuen Song rausgebracht und der heisst «Révolution».

Yes, Heavy Bassline, so im Jamrock Special auf Radio X. Und weiter geht's mit dem nächsten Schweizer Reggae-Festival. Das ist das Reeds Festival, das vom 17. bis 19. Juli in Pfäffiken, Zürich, am Pfäffikersee stattfindet. Ein Dreitagespass kostet dort 135 Franken. Und wir starten dort am Freitag, am 17. Juli, mit der Sängerin Mo Calamity. Sie ist französisch-kapverdische Doppelbürgerin und von ihr habe ich den Song Vision mitgebracht. Viel Spaß dabei!

Yes, und am nächsten Tag geht es weiter mit dem Alba Rose. Er tritt auch am Reeds Festival auf. Und von ihm habe ich einen neuen Tune von seinem Album 9 Mile mitgebracht. Der heisst Digital Love.

Yes, med det one of Digital Love, Only Real Love Me Want. Yes. Produziert worden vom Maximum Sound und das ist auch der nächste Song. Und zwar ist es der Song Rebel von Terrence Riley mit dem Dean Fraser. Die beiden treten zusammen mit der Black Soil Band am Sonntag, 19.07. am Reeds Festival in Pfäffiken auf. Viel Spass mit dem nächsten Tune.

0: Yes, wir sind schon in der Hälfte der heutigen Sendung angelangt. Und das heisst, es ist für immer Zeit für...
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0: Ganz genau, Jamrock Weekend Tipps. Und diesmal habe ich für euch zwei Tipps in Sachen Reggae und Dancehall in der Region. Morgen geht es los im Cello Club, im Olix Singerhaus am Mauerplatz in Basel. Von 11 bis 4 Uhr morgen gibt es die Party Afro vs. Dancehall. Spielen tun der Dani F., Blood Aron, E-Miller und die spielen Dancehall, Afrobeat und Amapiano. Am nächsten Tag, am Samstag, habe ich euch einen Tipp, der etwas weiter weg ist. Und zwar ein Tipp in eigener Sache. Kommt doch an Basement Dance Nummer 6 von der Tizaroma Crew. Sie haben uns Bounders Vibe Sci-Fi eingeladen. Und nebst mir, uns und der Gideon Lions, diese Oma Crew, spielen auch noch der Soldier Daniel und Skanking Lion Tribe. Los geht's dort schon ab der 9 Uhr und Tickets gibt's im Vorverkauf auf Eventfrog für 15 Franken. Würde mich freuen, wenn ihr dort würdet vorbeikommen. Yes, wir gehen schon weiter im Programm. Ich habe noch ganz viele weitere Festivals für euch vorbereitet. Und zwar gehen wir jetzt ins Elsass, ins benachbarte Elsass nach Schlettstadt oder auch Celesta. Und zwar findet dort vom 17. bis zum 19. Juli das Zone 51 Fest statt. Früher hat das einmal Summer Vibrations Festival geheissen. Jetzt findet es schon zum zweiten Mal unter dem neuen Namen statt. Und nebst Reggae gibt es dort unter anderem auch Punk, Rap und Elektromusik. Übrigens ist mir ein kleiner Fehler passiert, ich weiß, vielleicht habt ihr es gemerkt, auf dem Cover von der heutigen Sendung habe ich das Line-Up von letztes Jahr drauf, aber ich tue euch natürlich das aktuelle Line-Up jetzt vorstellen. Und zwar am Samstag, am 18. Juli, ist eben der Reggae- und Dub-Tag und dort spielen unter anderem Generation. Von ihnen habe ich euch einen neuen Song mitgebracht, der heisst Run the World. Und ich würde vorschlagen, da hören wir doch gerade mal rein. Viel Spass dabei!

0: Der nächste Headliner, der ebenfalls am Sun 51 Fest in Celesta auftritt, ist der Sergeant Garcia. Und von ihm habe ich euch auch einen neuen Tune mitgebracht. Das ist der Tune No No No No No Svan Agayar Remix.
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0: Am Zoon 51 Festival können die Tagespass für 40 Euro kaufen und dann sehen sie unter anderem auch noch On Top Ground. Sie haben kürzlich, oder vor 2 Jahren, ich glaube, gesehen, mit diesem Künstler einen Song aufgenommen.
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0: Yes, Big Red ist das gesehen mit dem Shoutout für Jamrock Special. Und eben, er hat mit On Top Ground, wo an dem Festival auftrat, einen Song aufgenommen, der heisst Deadly. Und den spiele ich euch jetzt noch als letztes als Preview fürs Zone 51 Festival in Célestat.

Wir bleiben gerade in Frankreich und zwar gehen wir weiter nach Anglefort. Das liegt grob gesagt zwischen Genf und Lyon. Und dort findet vom 30. Juli bis zum 2. August das Nomad Reggae Festival statt, unter anderem mit dem Anthony B., der am Samstag am 1. August auftritt. Und von ihm habe ich den Song Chill Out mitgebracht.

Am Samstag, 1. August, spielt nebst dem Anthony B. auch der Admiralty aus Guada am Nomad Reggae Festival. Und von ihm habe ich euch den Tune Fly mitgebracht.

Yes, und wenn ihr einen 4-Tages-Pass am Nomad Reggae Festival kauft, der aktuell 95 Euro kostet, dann könnt ihr euch auch noch den Alpha Blondy reinziehen, der am Sonntag, am 2. August dort auftritt. Und von ihm spiele ich euch den legendären Tune «God is One».

Yes, wir müssen ein bisschen vorwärts machen, sonst längt es nicht mehr für die restlichen Tunes. Als nächstes spiele ich euch den Tune Can Kill My Vibe von Mellow Mood. Sie spielen ebenfalls am Black Forest on Fire Festival am Samstag, am 1. August. Viel Spass dabei!

Und wenn ihr euch den 3-Tages-Pass für 118 Euro kauft vom Black Forest on Fire Festival, dann könnt ihr euch auch noch die Queen Omega reinziehen. Sie tritt am Sonntag, am 2. August auf. Und die ist auch mit ihrem No Love Top Plate von Little Lion Sound durch die Decke gegangen auf dem Still DRE Beat. Und dann möchte ich euch natürlich nicht vorenthalten.

0: Yes, Big Up Little Lion Sound langsam Queen Amiga. Wir machen gerade noch weiter mit dem nächsten Festival in der Region, und zwar ist das Snow Logo Festival, wo diesmal in einer neuen Location wird stattfinden, und zwar vom 7. bis zum 9. August in Pont-sur-L'Oignon in der Nähe von Pontruy. Das Festival ist erstaunlicherweise schon ausverkauft, obwohl das Line-Up gar noch nicht bekannt ist. Es ist ein sehr spezielles und kommerzielles Festival, ohne grosse Sponsoren und hundertprozentig unabhängig. Und das ist, glaube ich, auch der Grund, wieso das so beliebt ist. Da kann ich euch, wie gesagt, keine Artists vorstellen, weil das Line-Up gar noch nicht draußen ist. Und es ist, wie gesagt, auch schon ausverkauft. Aber vielleicht habt ihr ja irgendwie noch eine Chance, an Tickets zu kommen. Wird sich auf jeden Fall auch lohnen. Und jetzt kommen wir noch zum letzten Festival für heute. Es ist mein persönlicher Favorit. Es ist zwar nicht hier in der Region, man muss ein bisschen weiter gehen, und zwar nach Bratislava. Am Baggersee Zlaté Pieski findet dort vom 28. bis 29. August das Uprising Festival statt. Ich bin dort schon mal gesehen, es lohnt sich wirklich sehr. Ein cooles Festival mit einem Mix aus Reggae, Rap und Jungle, und unter anderem trat dort der Proto-J auf mit seiner Band, und er hat ja auch gerade kürzlich ein neues Album rausgebracht. The Art of Acceptance heisst das, und von dem spiele ich euch den Tune In Your Car.
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Yes, es langt auf einen letzten Tune, bevor ich muss mich verabschieden muss. Und zwar könnte ich natürlich noch ganz viele weitere Tunes von Artists, die an diesem Festival spielen. Unter anderem sind auch der Master Ace und der Marco Polo dort für die Hip-Hop-Fans. Aber als letztes spiele ich euch den Tune Ancestors vom Congonati featuring Eva Lazarus und dem Blackout J.A. Jungle Tune zum Abschluss. Ich hoffe, euch hat die Sendung gefallen. Wenn ihr die älteren Sendungen nachhören wollt, dann könnt ihr das machen auf dem Mixcloud-Kanal von Radio X. Unter der Playlist Jamrock findet ihr alle alten Sendungen zum Nachhören. Mein Name ist Ambasso da. Ich hoffe, ihr schaltet das nächste Mal wieder ein. Viel Spass mit dem letzten Tune. Ich verabschiede mich. Bis zum nächsten Mal. Tschüss zusammen.

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